0: unser Mund.
1: Grüß Gott, Polizei. Was machen Sie denn da?
2: Musik hören im Auto.
1: Na bitte sagen Sie, wen hören Sie da?
2: Keine Aussage.